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1: Ich bin Katrin Müller. In der Haushaltswoche im Bundestag steht heute Vormittag der Etat des Kanzleramts auf der Tagesordnung. Die Debatte wird von der Opposition traditionell für eine Abrechnung mit der Politik der Regierung insgesamt genutzt.
2: Finanzminister Klingbeil plant fürs kommende Jahr Ausgaben von über 555 Milliarden Euro. Gleichzeitig soll die Neuverschuldung deutlich steigen. Insgesamt sind mehr als 200 Milliarden Euro neue Schulden vorgesehen. Ein großer Teil des Geldes soll in die Verteidigung fließen. Mehrere Milliarden Euro sind auch für die Unterstützung der Ukraine vorgesehen. Finanziert werden soll ein Teil der Mehrausgaben unter anderem durch höhere Steuern auf Tabak, Alkohol, Sekt und eine neue Plastikabgabe. Ab 2028 drohen allerdings Milliardenlücken im Haushalt. Aus Berlin, David Riemer.
1: Im Zollkonflikt zwischen den USA und Kanada geht es Schlag auf Schlag weiter. Nach den jüngsten Zöllen aus Ottawa kommt prompt eine Antwort aus Washington. Die Trump-Regierung kündigte Einfuhrverbote für bestimmte Produkte aus dem Nachbarland an. In Oslo wird heute der norwegische König Harald beigesetzt. Es werden Gäste aus verschiedenen europäischen Königshäusern und aus der Politik erwartet. Harald war Ende August im Alter von 89 Jahren gestorben.
3: Der norwegische König war im Volk sehr beliebt. Deshalb rechnet man damit, dass bis zu 200.000 Menschen in die Osloer Innenstadt strömen werden. Das gesamte Zentrum ist abgesperrt und die Polizei spricht von einem der größten Einsätze ihrer Geschichte. Um 12 Uhr wird der Sarg des Königs in einer Prozession vom Schloss bis zur Domkirche gebracht, wo mit einem Gottesdienst Abschied von ihm genommen wird. Beigesetzt wird er im Mausoleum in der Akershus Festung. Aus Oslo, Sigrid Harms.
1: Zum Sport. Borussia Dortmund hat zum Auftakt der Ligaphase der Fußball Champions League mit viel Mühe gewonnen. Im Duell mit dem spanischen Erstligisten FC Villarreal siegte der BVB mit 3:2. Überschattet wurde die Partie von der Auswechslung des Neuzugangs Konstantinos Karezas, der in der ersten Hälfte nach Kreislaufproblemen mit einer Trage vom Feld und ins Krankenhaus gebracht werden musste. Und Deutschlands Basketballerinnen haben erstmals in ihrer Geschichte das Viertelfinale bei der WM erreicht. Das Team besiegte Außenseiter Südkorea bei dem Heimturnier in Berlin ungefährdet mit 94:56 und trifft am Donnerstag auf Europameister Belgien.
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1: Ich bin Diana Kramer. US-Präsident Donald Trump hat der AfD nach ihrem Wahlsieg in Sachsen-Anhalt gratuliert. Sie befinde sich im Aufwind, schrieb Trump auf seiner Plattform True Social mit Blick auf die Wahl vom Sonntag.
2: Ohne die AfD direkt beim Namen zu nennen, jubilierte Trump über das Wahlergebnis in Sachsen-Anhalt. Wow, die populistische Partei in Deutschland habe eine große Nacht gehabt, postete Trump. Die schrecklichen Einwanderungsregeln in Deutschland würden nicht länger hingenommen, die Partei sei im Aufwind. Unter den Beitrag setzte Trump die Buchstaben MGGA, was wohl angelehnt an MAGA, Make America Great Again, bedeuten soll, Make Germany Great Again. Seit Trumps Amtsantritt pflegt das Weiße Haus enge Beziehungen zur AfD. Tina Eck, USA.
1: 3 Tage nach dem haushohen Sieg der AfD über die regierende CDU in Sachsen-Anhalt treffen heute die Vorsitzenden der beiden Parteien im Bundestag aufeinander. Die AfD-Partei und Fraktionsvorsitzende Alice Weidel eröffnet am Vormittag als Oppositionsführerin die Generaldebatte in der Haushaltswoche. Anschließend redet Bundeskanzler und CDU-Chef Friedrich Merz. Die Debatte wird von der Opposition traditionell für eine Abrechnung mit der Politik der Bundesregierung genutzt. Vor dem Hintergrund des Wahlsiegs der AfD in Sachsen-Anhalt wird mit einem verbalen Schlagabtausch gerechnet. In Oslo wird heute der norwegische König Harald beigesetzt. Es werden Gäste aus verschiedenen europäischen Königshäusern und aus der Politik erwartet. Harald war Ende August im Alter von 89 Jahren gestorben.
3: Der norwegische König war im Volk sehr beliebt. Deshalb rechnet man damit, dass bis zu 200.000 Menschen in die Osloer Innenstadt strömen werden. Das gesamte Zentrum ist abgesperrt und die Polizei spricht von einem der größten Einsätze ihrer Geschichte. Um 12 Uhr wird der Sarg des Königs in einer Prozession vom Schloss bis zur Domkirche gebracht, wo mit einem Gottesdienst Abschied von ihm genommen wird. Beigesetzt wird er im Mausoleum in der Akershus Festung. Erst dann werden die Fahnen wieder voll gehisst und der neue König Håkon gefeiert. Aus Oslo, Sigrid Harms.
1: Zum Fußball. Borussia Dortmund hat sein Auftaktspiel in der neuen Champions-League-Saison gewonnen. Gegen den spanischen Vertreter FC Villarreal stand es am Ende 3:2.
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1: Ich bin Diana Kramer. 3 Tage nach dem Wahlsieg der AfD in Sachsen-Anhalt treffen deren Vorsitzende Alice Weidel und CDU-Chef Friedrich Merz heute im Bundestag aufeinander. Weidel eröffnet als Oppositionsführerin die Generaldebatte in der Haushaltswoche. Anschließend spricht der Kanzler.
2: AfD-Chefin Weidel wird ihre Rede genießen, zumal sie Rückenwind aus Washington hat. Denn US-Präsident Trump hat der Partei vor wenigen Stunden höchstpersönlich Glückwünsche zum Wahlerfolg ausgesprochen. Auf der anderen Seite ein geschwächter Kanzler. Merz wird in seiner CDU für das Wahldebakel in Sachsen-Anhalt mitverantwortlich gemacht. Er selbst hat inzwischen Fehler eingestanden, einen Rückzug aus dem Kanzleramt lehnt er aber ab. Merz hat außerdem klargestellt, dass er an seinen geplanten Reformen in der schwarz-roten Koalition festhalten will. David Riemer, Berlin.
1: Der festgenommene mutmaßliche Stromnetzsaboteur wollte nach Angaben von NRW-Innenminister Herbert Reul seine Angriffe fortsetzen. Der Mann war immer noch unterwegs und wollte weitermachen. Dieses Spiel sei gestern beendet worden, sagte Reul in Duisburg. Im Moment spreche alles dafür, dass er als Einzeltäter agierte, so Reul. Nach einer ganzen Serie von Sabotageangriffen auf das Stromnetz in mehreren Bundesländern hatte die Polizei den gesuchten 48-Jährigen gestern in der Nähe des Kraftwerks Weißweiler bei Aachen festgenommen. Im Zollkonflikt zwischen den USA und Kanada geht es Schlag auf Schlag weiter. Nach den jüngsten Zöllen aus Ottawa kommt prompt eine Antwort aus Washington. Die Trump-Regierung kündigte Einfuhrverbote für bestimmte Produkte aus dem Nachbarland an.
3: Trump ist sauer auf Kanada und greift zu drastischen Maßnahmen. Ab Ende des Monats gibt es Einfuhrverbote für bestimmte Molkereiprodukte, Wein, Bier und Schnaps und Motorräder. Das sind milliardenschwere Warenwerte und damit will Washington Kanada im Zollstreit zum Einlenken zwingen. Ottawa hatte zuvor Gegenzölle auf US-Importe verhängt. Handelsgespräche waren ins Leere gelaufen. Trump hatte den Streit vom Zaun gebrochen, weil er sich von Kanada ausgenutzt fühlt. Er hatte auch den Lake Ontario in Lake America umbenannt. Tina Eck, USA.
1: Zum Fußball. Borussia Dortmund hat zum Auftakt der Ligaphase der Champions League einen Sieg eingefahren, wenn auch mit Mühe. Im Duell mit dem spanischen Erstligisten FC Villarreal gewann der BVB mit 3:2.
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1: Ich bin Diana Kramer. Der haushohe Sieg der AfD in Sachsen-Anhalt, die Union weiter im Umfrageschock, dazu viel Kritik an den Reformen und den gigantischen Schulden im Haushalt für das kommende Jahr. Es dürfte heute hoch hergehen bei der Generaldebatte im Bundestag. Eröffnet wird die am Vormittag von der Partei- und Fraktionsvorsitzenden der AfD Alice Weidel. Danach redet Bundeskanzler Friedrich Merz. Vor dem Hintergrund des haushohen Wahlsiegs der AfD in Sachsen-Anhalt wird mit einem verbalen Schlagabtausch gerechnet. Letzter Staatsakt für Harald V. Der norwegische König wird heute in Oslo beigesetzt. Zu der Trauerfeier werden Gäste aus den europäischen Königshäusern und aus der Politik erwartet. Harald war Ende August im Alter von 89 Jahren gestorben.
2: Der norwegische König war im Volk sehr beliebt. Deshalb rechnet man damit, dass bis zu 200.000 Menschen in die Osloer Innenstadt strömen werden. Das gesamte Zentrum ist abgesperrt und die Polizei spricht von einem der größten Einsätze ihrer Geschichte. Um 12 Uhr wird der Sarg des Königs in einer Prozession vom Schloss bis zur Domkirche gebracht, wo mit einem Gottesdienst Abschied von ihm genommen wird. Beigesetzt wird er im Mausoleum in der Akershus Festung. Erst dann werden die Fahnen wieder voll gehisst und der neue König Håkon gefeiert. Aus Oslo, Sigrid Harms.
1: Wer Geld zum Sparen anlegen will, für den lohnt sich im Moment Tages- und Festgeld. Die Zinssätze dafür sind derzeit so hoch wie lange nicht. Aktuell erhalten Anleger bei mindestens 11 Geldhäusern zeitweise einen Zinssatz über 3,5%. Das zeigt eine Analyse des Vergleichsportals Verivox.
3: Teils sind im Moment bis zu 4,25% an Zins drin, wenn man sein Geld als Tagesgeld anlegt. Doch Vorsicht, bitte genau das Kleingedruckte lesen. Die derzeit attraktiven Zinssätze gelten häufig nur für einige Monate. Danach bringt das festgelegte Geld nur noch wenig ein oder der Sparer wechselt erneut die Bank. Denn die derzeit relativ hohen Zinsen für Tagesgeld gelten meist nur für Neukunden. Beim Festgeld mit zum Beispiel 2 Jahren Laufzeit sind im Moment im Schnitt 2,55% drin. Lea Matschulat, Redaktion.
1: Zum Fußball. Borussia Dortmund hat sein Auftaktspiel in der neuen Champions-League-Saison gewonnen. Gegen den spanischen Vertreter FC Villarreal siegte der BVB mit 3:2.
4: Wetter. Heute wird es auf Lanzarote und Fuerteventura überwiegend sonnig und trocken. Etwas Kalima bleibt besonders in höheren Luftschichten. An den Küsten werden etwa 28 bis 30 Grad erreicht, im Inselinneren bis zu 32 Grad. Dazu weht mäßiger Nordostwind. In Famara ist um 13.11 Uhr Fluthöchststand. Die Sonne geht um 20.07 Uhr unter.
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5: Na, Mittwoch heute, ja, der 9. September. Ich begrüße Sie, freue mich, dass Sie dabei sind. Na, kurz vor 8 ist es. Einen guten Morgen wünsche ich Ihnen. Hier ist George Michael.

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1: So, einen wunderschönen guten Tag. Wieder bei unserem Spanischkurs. Sotis, Spaß an der Sprache. Ich hoffe, es hat Ihnen bislang Spaß gemacht. Jetzt werde ich Ihnen noch eine kleine Regel erklären, beziehungsweise eine kleine Hilfe mitgeben, damit Sie auch wissen, warum ich jetzt querer verändert habe zu IE, aber pedir zu I. Ja, das E jeweils. Und zwar ist das ganz einfach, denn die Variante, das E wird zu I, finden wir nur, und wenn ich sage nur, dann auch wirklich ausschließlich bei Verben, die auf IR enden. Ja, wenn Sie am Ende IR sehen, dann gibt es die Möglichkeit, es muss natürlich nicht sein, es kann auch anders sein, aber es gibt die Möglichkeit, dass das E zum I wird. Bei allen anderen Verben, das heißt bei den Verben auf ER und bei den Verben auf AR, könnte ich natürlich nur der Regel nach das E zum IE verwandeln. Ja? Also nochmal. ER und AR, da kann ich das E zum IE verwandeln. IR, da kann ich das E zum IE verwandeln oder aber zum I. Ja? Das heißt, da gibt es zwei Möglichkeiten. Bei ER gibt es nur die Möglichkeit, das E wird zum IE. So, jetzt haben wir genug unregelmäßige Verben durchgenommen. Machen wir weiter mit dem Komparativ und dem Superlativ. Komparativ, Superlativ, naja. Lassen wir mal die grammatikalischen Ausdrücke. Das ist einmal ein Vergleich und eine Steigerung. Ja, comparar heißt auch im Spanischen vergleichen, wenn man die Preise vergleichen möchte. Wäre das comparar. Ja, was bedeutet das jetzt mal in einem Satz? Wenn ich zum Beispiel zwei Autos vergleiche, das eine fährt schnell, das andere fährt schneller, dann würde ich den Komparativ benutzen. Und ja, im Spanischen ist das wieder mal fürchterlich einfach, denn egal vor welches Verb, ich setze einfach nur ein Mas davor, mehr. Das heißt, wenn ich es wörtlich übersetze, rápido, schnell, más rápido wäre mehr schnell und bedeutet so viel wie schneller. Das heißt, es gibt nicht diese Veränderung an dem Adjektiv direkt, sondern es wird wie im Englischen auch dieses more, nur dieses más davor gesetzt. Einige Beispiele, bonito, schön, wäre schöner, más bonito. Dulce, süß. Süßer wäre más dulce. Suave, weich, wäre más suave. Lento wäre más lento, langsam und langsamer. Und höher oder höher wäre alto und más alto. Ist also sehr angenehm. Wenn ich jetzt das in einem Satz verwenden möchte, dann würde ich jetzt mal im Deutschen, Maria ist größer als ihre Schwester, dann hätte ich Maria es más alta que su hermana. Das heißt also, más que ist das, worauf ich hier achten muss. Más bedeutet größer, schneller, also es ist die Steigerung, beziehungsweise benutzt für den Komparativ. Und dann brauche ich ja noch das als. Und das wäre das que. Also, María es más alta que su hermana. Oder, ich will jetzt keine Werbung machen, aber meinetwegen, el Citroën es más bonito que Seat. Einfach nur als Beispiel. Oder los días en España son más largos que los días en Alemania. Das trifft natürlich nur im Winter zu. Die Tage in Spanien sind länger als die Tage in Deutschland. Los días en España son más largos que los días en Alemania. Als anderes Beispiel könnte man nehmen: El televisor pequeño es más barato que el televisor grande. Der kleine Fernseher ist günstiger als der große. Ja, bis dahin eigentlich relativ leicht. Es gibt natürlich auch einige Ausnahmen, leider Gottes. Allerdings könnte man ja sagen, dass es sonst auch langweilig wird. Und zwar, gut ist ja auch im Deutschen nicht guter, sondern besser. Also, bueno wird zu mejor. Schlecht, malo, wird zu peor. Das heißt, peor wäre schlechter. Grande, groß, wird zu mayor, größer. Mucho, viel, wird zu más, mehr. Pequeño, klein, wird zu menor, kleiner. Wobei ich da sagen muss, dass viele, viele Spanier auch

0: bis morgen, müssen sich gedulden, dann werden wir auch noch die Steigerung durchnehmen, nämlich der größte, der schnellste, ja, der höchste Berg von Spanien, El Teide, etc. Aber das erst morgen, bis dahin noch einen schönen Tag. Hasta mañana, adios.
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2: Na, soweit der Spanischkurs. Morgen geht's also hier an dieser Stelle weiter mit dem Lernen. Und kurzer Tipp noch dazu, falls Ihnen das jetzt so ein bisschen zu schnell ging. Denn heute Mittag wiederholen wir diese Lektion noch einmal. Und zwar um kurz vor 13:30. Na, begrüße Sie. Wünsche Ihnen einen guten Mittwochmorgen. Hier ist Justin Timberlake.

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1: Mit Fabian von Davans. Lanzarote und Fuerteventura erleben heute den Höhepunkt der aktuellen Hitzewelle. Direkt an den Küsten werden meist 30 bis 33 Grad erreicht. Im Süden, Westen und Inselinneren sind bis zu 36 Grad möglich. Die Wetteragentur AEMET hat deshalb bis 20 Uhr Warnstufe Gelb ausgerufen. Auch die Nacht bringt kaum Abkühlung. Örtlich sinken die Werte nicht unter 25 Grad. Die Behörden empfehlen, körperliche Belastungen zu vermeiden und ausreichend zu trinken. Rettungsschwimmer haben gestern vor La Oliva auf Fuerteventura gleich zwei Menschen aus akuter Gefahr gerettet. In El Cotillo ist ein Paddleboarder durch den Wind abgetrieben. Ein Retter ist rund 300 Meter zu ihm geschwommen und hat ihn zurückgezogen. Später hat eine Strömung einen italienischen Urlauber bei Grandes Playas 200 Meter aufs Meer getrieben. Fünf Rettungsschwimmer haben den völlig erschöpften Mann sicher an Land gebracht. Bei einem Feuer in Magis auf Lanzarote ist gestern ein 89 Jahre alter Mann verletzt worden. Der Brand ist gegen 18 Uhr in einer Garage an der Calle Las Casillas ausgebrochen. Bewohner haben das Gebäude noch vor dem Eintreffen der Feuerwehr verlassen. Der Senior hat mittelschwere Verbrennungen an einem Bein erlitten. Rettungskräfte haben ihn ins Krankenhaus Dr. José Molina Rosa gebracht. Die Feuerwehr hat den Brand gelöscht und das Gebäude belüftet.
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1: Wetter. Heute wird es auf Lanzarote und Fuerteventura überwiegend sonnig und trocken. Etwas Kalima bleibt besonders in höheren Luftschichten. An den Küsten werden etwa 28 bis 30 Grad erreicht, im Inselinneren bis zu 32 Grad. Dazu weht mäßiger Nordostwind. In Famara ist um 13.11 Uhr Fluthöchststand. Die Sonne geht um 20.07 Uhr unter.
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2: Ja, ich bedanke Fabian. Soweit die Wetterprognose und die Lokalnachrichten. Nächste Ausgabe dann übrigens bei uns heute um kurz vor 10:30. Begrüße Sie, wünsche Ihnen einen guten Morgen. Hier ist

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Na, Smokin Robinson war das an diesem Mittwoch. Und bei uns übrigens im Laufe der Sendung auch noch mehr Lokalnachrichten und die Wetterprognose mit dabei und auch die Interviewtime. Aber jetzt gibt's erstmal die Nachrichten aus Deutschland und der Welt. Und vorher haben wir auch noch Music. Michael Franks haben wir aufgelegt. Und das hier ist Lucas Graham.

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1: Ich bin Diana Kramer. Im Bundestag hat die Generaldebatte über den Haushalt begonnen. Als erste Rednerin begann AfD-Fraktionschefin Alice Weidel. Sie erklärte zunächst, die schwarz-rote Koalition sei nach dem Sieg der AfD bei der Landtagswahl in Sachsen-Anhalt am Ende. Den Haushaltsentwurf für das kommende Jahr mit einer Rekordneuverschuldung bezeichnete Weidel als eine Staatsbankrotterklärung.
2: Der Bundesrechnungshof warnt eindringlich davor, dass ihre Finanzplanung direkt in die Schuldenfalle führt. Bereits jetzt haben Sie die Staatsfinanzen so zerrüttet, dass bis zum Ende der Wahlperiode, wenn Sie denn überhaupt so lange im Amt bleiben, ich glaube nicht, die gesamten Steuereinnahmen einzig und allein nur für Zinsen und Sozialausgaben draufgehen.
1: Die AfD-Partei und Fraktionschefin Alice Weidel. Der Preis für Rohöl der Referenzsorte Brent ist wieder über 100 US-Dollar je Barrel gestiegen. Hintergrund sind weitere gegenseitige Angriffe von den USA und dem Iran rund um den wichtigen Öltransportweg durch die Straße von Hormuz. Steigt der Rohölpreis, wird tendenziell auch das Tanken und das Heizen mit Öl und Gas wieder teurer. Die klassische Gastronomie steckt in Deutschland in der Krise und verliert weiter Gäste. Gegessen wird aber trotzdem. Viele kaufen sich ihre Mahlzeiten inzwischen woanders, zeigt eine Studie des Handelsforschungsinstituts EHI.
3: Sushi aus dem Supermarkt, Hotdogs im Möbelhaus oder Pommes auf dem Baumarktparkplatz. Diese sogenannte Handelsgastronomie eilt von Rekord zu Rekord. Über 13 Milliarden Euro haben die Händler damit im vergangenen Jahr umgesetzt, vor allem beim Mittagessen zum Mitnehmen. Das liegt auch an den vergleichsweise niedrigen Preisen. Die meistverkauften Speisen sind laut Umfrage Frikadellen, Currywurst, belegte Brötchen und Schnitzel. Thomas Bremser, Redaktion.
1: In Deutschland ist zuletzt mehr als jedes fünfte Nutzfahrzeug mit erheblichen oder sogar gefährlichen Mängeln bei der TÜV-Hauptuntersuchung durchgefallen. Das geht aus dem neuen Nutzfahrzeugreport des TÜV-Verbands hervor. Besonders häufig werden Mängel an der Beleuchtung beanstandet und Ölverlust, der mit steigendem Alter der Fahrzeuge zunimmt. Das Durchschnittsalter von Lkw und Transportern liegt inzwischen bei knapp 9 Jahren.
4: Wetter. Heute wird es auf Lanzarote und Fuerteventura überwiegend sonnig und trocken. Etwas Kalima bleibt besonders in höheren Luftschichten. An den Küsten werden etwa 28 bis 30 Grad erreicht, im Inselinneren bis zu 32 Grad. Dazu weht mäßiger Nordostwind. In Famara ist um 13.11 Uhr Fluthöchststand. Die Sonne geht um 20.07 Uhr unter.
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5: Na, Mittwoch, heute ja der 9. September. Ja, heute der 9.9. und das auch noch um kurz vor 9. Also wenn das mal kein Glück bringt, oder? Begrüß Sie, freue mich, dass Sie dabei sind. Einen guten Morgen wünsche ich Ihnen. Hier ist Eric Clapton.

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Na, Jamiroquai war das an diesem Mittwoch. Und bei uns geht's gleich übrigens um den Führerschein, denn der wird ja schon lange nicht mehr mit 18 gemacht. Eher im Gegenteil, sehr viel später, wenn überhaupt. Es liegt oft an der langen Zeit, die man braucht und auch am Geld. Aber was da verbessert werden soll, das verrät uns gleich mal Christian Bangemann. Er ist Redakteur bei der Zeitschrift Auto Straßenverkehr, hat recherchiert und ich begrüße ihn gleich am Telefon zum Interview. Vorhin noch Music mit Alicia Keys, John Wade haben wir aufgelegt und das ist Rochefort.

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0: Alicia Keys war das an diesem Mittwochvormittag und na, bei uns geht's ja jetzt um den Führerschein. Der wird nämlich europaweit immer weniger gemacht. Wenn es früher noch üblich war, mit 18 möglichst schnell den Führerschein in der Hand zu halten, ist das heute schon lange nicht mehr so. Grund dafür, laut jüngst veröffentlichter Zahlen, ist der hohe Preis, aber auch die lange Zeit, die man in der Fahrschule verbringen muss. Aber genau das soll sich nun schon bald ändern. Was in der Fliegerei längst üblich ist, soll nun also auch in der Führerscheinausbildung fürs Auto eingeführt werden, nämlich Simulatoren. Die sollen die Ausbildung besser, günstiger und schneller machen. Und was da dran ist, das verrät uns jetzt mal Christian Bangemann. Er ist Autor bei der Zeitschrift Auto Straßenverkehr, hat recherchiert und ich begrüße ihn jetzt hier am Telefon. Schönen guten Morgen, Herr Bangemann.
1: Schönen guten Morgen.
0: Na, Herr Bangemann, Autofahren zu lernen am Simulator. Viele gruselt diese Vorstellung bestimmt, allerdings in der Fliegerei, ich habe es ja eingangs schon gesagt, da ist das Gang und Gäbe. Da wird nämlich niemand ins Cockpit gelassen, ohne eben zuvor umfangreich am Simulator geschult zu werden. Ja, damit spricht ja in Sachen Qualität eigentlich gar nichts dagegen, oder?
1: Definitiv. Es gibt viele qualitative Vorteile. Es gibt mittlerweile Simulatoren, die ich mir angeschaut habe, die mit VR-Brille arbeiten, also dieser Virtual Reality, die ihnen nicht nur den Blick nach vorne auf den Monitor und damit den Blick durch die Windschutzscheibe ermöglicht. Das kann jeder Simulator mehr oder weniger. Mit der VR-Brille kann auch erstmals rückwärtsfahren geübt werden. Es kann Einparken geübt werden. Es kann der Schulterblick geübt werden. All diese Dinge sind mit der modernen Technik möglich. Und ganz ehrlich, der Straßenverkehr ist heute so kompliziert. Schnelle Pedelecs, E-Roller, der dichte Verkehr. Und wenn ich da die ersten Fahrstunden oder auch zwischendrin immer mal wieder, wenn der Fahrlehrer feststellt, Mensch, hier hat der Schüler, die Schülerin hat hier ein Problem, da müssen wir diese Szenerie nochmal gezielt üben, dann kann der Simulator tatsächlich rechts vor links üben und nichts anderes. Und damit, ja, auf jeden Fall, die Qualität der Ausbildung steigt durch die Simulatoren.
0: Ja, nun können ja theoretisch Fahrschüler dann auch komplett ohne den Fahrlehrer üben.
1: Das ist richtig. Auch dieses Angebot gibt es bereits. Ich war vor kurzem auf einer größeren Veranstaltung, wo ein Fahrlehrer, der mehrere Fahrschulen betreibt, ein Angebot ins Leben gerufen hat, wo sich Fahrschüler, die sich bei ihm angemeldet haben, 24 Stunden, 7 Tage die Woche an Simulatoren erproben können. Und der Mann hat diese Simulatoren noch so aufgerüstet, dass die Schüler tatsächlich sehr, sehr gerne auch dieses Angebot annehmen.
0: Ja, diese Technik dürfte die Fahrschulen allerdings erstmals auch einen Haufen Geld kosten. Bietet der digitale Fahrunterricht am Ende tatsächlich noch Einsparpotenzial für die Fahrschüler oder bleibt der Preis gleich? Denn diese neue Technik, die ist schon teuer, oder?
1: Richtig, diese Simulatoren sind teuer. 15.000 Euro kosten die Simulatoren, die ich mir kürzlich angeschaut habe. Aber es bietet sich für die Fahrschüler wirklich noch ein Einsparpotenzial, denn wenn wir mal die ersten Fahrstunden betrachten, wo wir als Fahrschüler ja wirklich mehr oder weniger nur das Anfahren geübt haben und der arme Fahrlehrer, die Fahrlehrerin neben uns gesessen hat und durchgeschüttelt worden ist, weil wir das Auto immer wieder abgewürgt haben, das kann tatsächlich sehr, sehr gut am modernen Fahrsimulator geübt werden. Da lassen sich 2, 3 oder sogar 4 Stunden sparen. Das ist auch mit Studien renommierter Hochschulen nachgewiesen worden. Also wir können mal davon ausgehen, dass wir hier ein Einsparpotenzial zwischen 100 und 250 Euro durchaus haben mit den Simulatoren.
0: Also zumindest Einsparpotenzial und ja, ich denke auch mal nicht nur für die Fahrschüler, sondern vor allem auch für die Fahrlehrer eine große Erleichterung, oder?
1: Komplett richtig. Es ist tatsächlich eine Erleichterung für die Fahrlehrer, die sich mit modernen Fahrsimulatoren die ersten 2, 3 Ruckelstunden ersparen können. Und die Fahrschule hat davon auch etwas, denn es herrscht wie überall ein Fachkräftemangel, auch bei Fahrlehrern, Fahrlehrerinnen. Und wenn die Fahrschule es schafft, den Fahrschüler im Simulator 1, 2, 3, 4 Stunden machen zu lassen, kann der Fahrlehrer in derselben Zeit natürlich die etwas fortgeschritteneren Schüler ausbilden. Und somit hat die Fahrschule ein Win-Win. Sie kann mehr Fahrschüler in derselben Zeit mit dem Fahren beschäftigen.
0: Da bleibt ein spannendes Thema. Jede Menge mehr zum Nachlesen, Ihren ganzen Bericht. Dazu gibt's aber in der aktuellen Ausgabe der Zeitschrift Auto Straßenverkehr. Herr Bangemann, an dieser Stelle unsere Zeit nämlich schon wieder rum. Ich bedanke mich fürs Gespräch. Tschüss.
1: Tschüss und sehr gern geschehen. Come on, yeah.

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1: Na, Maroon 5 waren das an diesem Mittwoch und bei uns übrigens auch im Laufe der Sendung noch mehr Infos rund um unsere Inseln. Kollege Fabian hier mit den Lokalnachrichten. Ausgetippt haben wir auch noch für Sie bei uns auch noch der Veranstaltungskalender, aber jetzt wird es erstmal Zeit für die Nachrichten aus Deutschland und der Welt und vorher haben wir auch noch Music. Wars and Wars haben wir aufgelegt und das hier ist Michael Bublé.

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1: Ich bin Diana Kramer. Die Generaldebatte im Bundestag ist traditionell ein Schlagabtausch zwischen Regierung und Opposition. Heute ging es aber besonders hoch her. AfD-Chefin Alice Weidel sagte zur Eröffnung in Richtung Bundeskanzler Friedrich Merz, seine Partei sei in Sachsen-Anhalt nicht nur abgestraft worden, die CDU sei pulverisiert worden. Auch Grünen-Fraktionschefin Katharina Dröge kritisierte den Kanzler scharf.
2: Und ich würde mir wünschen, Herr Merz, dass Sie nicht ständig in so einer herablassenden Art und Weise an den Leuten rumnörgeln würden, dass Sie sie belehren würden, dass Sie ihnen ausdrücken würden, es reicht irgendwie alles nicht. Die Menschen in Deutschland, die entsprechen irgendwie nicht ihren Erwartungen. Das ist falsch. Damit bringen Sie selbst die wohlmeinendsten Menschen in diesem Land aktuell zu Recht auf die Palme.
1: Grünen-Fraktionschefin Dröge. Bundeskanzler Merz erklärte zuvor in seiner Rede, trotz der Wahlniederlage in Sachsen-Anhalt und dem wachsenden Unmut am umstrittenen weiteren Reformvorhaben seiner schwarz-roten Koalition festzuhalten.
3: Fehler machen, vergeben, wieder aufstehen, Zukunft gestalten für unser Land. Meine Damen und Herren, das ist unsere Aufgabe. Wir werden die Zukunft unseres Landes in die Hand nehmen, sie gestalten, sie besser machen als in den letzten Monaten.
1: Bundeskanzler Friedrich Merz. Der Preis für Rohöl der Referenzsorte Brent ist wieder über 100 US-Dollar je Barrel gestiegen. Hintergrund sind neue gegenseitige Angriffe der USA und Iran rund um die Straße von Hormuz. Steigt der Rohölpreis, wird tendenziell das Tanken und auch das Heizen mit Öl und Gas teurer. Der Kampf zwischen den USA und dem Iran um die Kontrolle der Straße von Hormuz war in der Nacht erneut eskaliert. Das US-Militär zerstörte nach eigenen Angaben als Vergeltung für Teherans Angriffe auf ein US-Kriegsschiff 5 iranische Rohöltanker und versenkte einen davon. Mit einem Staatsbegräbnis wird der norwegische König Harald V. heute in Oslo beigesetzt. Zahlreiche Monarchen und andere Mitglieder der europäischen Königshäuser sowie Staatsoberhäupter reisen an, um dem beim Volk außerordentlich beliebten König die letzte Ehre zu erweisen. Er war im August im Alter von 89 Jahren gestorben.
4: Wetter. Heute wird es auf Lanzarote und Fuerteventura überwiegend sonnig und trocken. Etwas Kalima bleibt besonders in höheren Luftschichten. An den Küsten werden etwa 28 bis 30 Grad erreicht, im Inselinneren bis zu 32 Grad. Dazu weht mäßiger Nordostwind. In Famara ist um 13.11 Uhr Fluthöchststand. Die Sonne geht um 20.07 Uhr unter.
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5: Na, kurz vor 10 ist es. Ich begrüße Sie am Mittwoch, heute ja der 9.9. Richtige Schnapszahl. Einen guten Vormittag wünsche ich Ihnen. Hier ist Tracy Chapman.

Na, Angie Stone war das an diesem Mittwoch und bei uns übrigens auch gleich wieder die Lokalnachrichten. Kollege Fabian hier mit dem Neuesten rund um unsere Inseln, aber na, vor den aktuellen Meldungen auch noch ein Stück Music. Hier sind die Soul Sonics.

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1: Mit Fabian von Davans. Fuerteventura startet mit den größten Sekundarschulklassen der Kanaren ins neue Schuljahr. Durchschnittlich sitzen dort 22,5 Jugendliche in einer Klasse. Der kanarische Mittelwert liegt bei 21,2. In Grundschulen und Kindergärten erreicht die Insel durchschnittlich 18,8 Kinder pro Gruppe. Der Elternverband FIMAPA hält selbst diese Zahlen für geschönt. In stark belegten Schulen liegen die tatsächlichen Klassengrößen demnach deutlich höher. Ohne neue Gebäude lassen sich die Klassen kaum verkleinern. Auch Lanzarotes Schulen gehen mit überfüllten Klassen ins Schuljahr. In Kindergärten und Grundschulen lernen durchschnittlich 19,2 Kinder gemeinsam. Das ist der höchste Wert der Kanaren. In der Sekundarstufe liegt die Insel mit 22,2 Schülern knapp hinter Fuerteventura. Der Elternverband kritisiert außerdem fehlende Wartung und jahrelange Übergangslösungen. In Costa de Gise werden Kinder seit fast 2 Jahrzehnten in provisorischen Klassenräumen unterrichtet. Ein zusätzliches Facharztzentrum soll die medizinische Versorgung auf Lanzarote entlasten. Die kanarische Gesundheitsbehörde hat dafür Räume in Costa de Gise angemietet. Das Zentrum im Calypso Center umfasst 1460 Quadratmeter. Es ergänzt künftig ambulant das Krankenhaus Dr. José Molina Orosa. Mehr als 4700 Patienten warten derzeit auf einen Facharzttermin. Besonders lang sind die Listen in Gynäkologie, Chirurgie, Rehabilitation und Dermatologie.
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1: Wetter. Heute wird es auf Lanzarote und Fuerteventura überwiegend sonnig und trocken. Etwas Kalima bleibt besonders in höheren Luftschichten. An den Küsten werden etwa 28 bis 30 Grad erreicht, im Inselinneren bis zu 32 Grad. Dazu weht mäßiger Nordostwind. In Famara ist um 13.11 Uhr Fluthöchststand. Die Sonne geht um 20.07 Uhr unter.
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2: Erstmal danke, Fabian. Soweit die Wetterprognose und die Lokalnachrichten. Na und Manegenluft schnuppern, das ist derzeit auf Lanzarote möglich, denn der Zirkus gastiert in Arrecife. Großes Zelt aufgebaut, gar nicht zu übersehen. Vielleicht haben Sie Lust hinzugehen. Wir haben da aber auch noch alle weiteren Infos für Sie bei uns gleich im Veranstaltungskalender.

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1: In Arrecife ist der Zirkus aufgebaut, das große Zelt auch gar nicht zu übersehen, an der Via Medulla gegenüber des Aldis in Arrecife, direkt beim Gerichtsgebäude, dort auf dem großen Parkplatz das Zirkuszelt. Und da wird wirklich alles gezeigt, was zu einem guten Zirkus dazugehört, von Clowns über Artisten, Akrobaten, auch den Trapezkünstlern, natürlich auch Jongleure und Komiker mit dabei, also wirklich ein großer Zirkus, also für alle Fans der Manege dies ein Muss. Übrigens mehr Infos auch online über zirkuszoppis.es. Zwei Vorstellungen gibt es jeweils am Wochenende. Die eine beginnt um 17 Uhr, die zweite Vorstellung dann um 19.30 Uhr. Ab einer Stunde vor Vorstellungsbeginn sind die Abendkassen geöffnet und der Zirkus gastiert dort noch bis zum 27. September.

Na schau, Alquao, war das an diesem Mittwoch. Und für mich wird's Zeit, mich kurz von Ihnen zu verabschieden. Wir können uns wieder hören ab 16 Uhr zur Nachmittagsausgabe der Insel News. Aber jetzt auch erstmal die Nachrichten aus Deutschland und der Welt. Und ab 13 Uhr übrigens hier an dieser Stelle mein Kollege Stefan Kaiser. Also unbedingt dranbleiben. Jetzt vor den Nachrichten haben wir aber auch noch Musik. Steely Dan haben wir aufgelegt und das ist Al Green. Tschüss, bis später.

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1: Ich bin Diana Kramer. Hitzige Debatte heute im Bundestag. AfD-Chefin Alice Weidel hat ihre Rede in der Haushaltsdebatte für scharfe Angriffe Richtung Bundesregierung und Bundeskanzler Friedrich Merz persönlich genutzt. Merz sei in Sachsen-Anhalt nicht nur abgestraft worden, die CDU sei pulverisiert worden, sagte sie beim ersten direkten Aufeinandertreffen mit dem Kanzler nach dem Wahlsonntag.
2: Kanzler Merz konterte kämpferisch, die AfD habe in Sachsen-Anhalt nicht die absolute Mehrheit erzielt. Nirgendwo in Deutschland werden sie mit dieser Politik die Mehrheit bekommen, sagte er. AfD-Chefin Weidel hatte vorher den Kurs der schwarz-roten Koalition scharf kritisiert. Ob Wirtschaft, Migration oder Energie, sie zeichnete das Bild eines Landes im Niedergang. Kanzler Merz attackierte die AfD vor allem wegen ihrer Außenpolitik. Die AfD stehe an der Seite Russlands, obwohl sie wisse, dass Russland auch die Sicherheit Deutschlands bedrohe. Er bezeichnete die AfD als destruktive Kraft, als böse und gefährlich. Aus Berlin, Tine Klimach.
1: Der Preis für Rohöl ist erneut deutlich gestiegen. Die Referenzsorte Brent liegt im Preis nun bei über $100 je Barrel. Diese Erhöhung dürfte auch die Kraftstoffpreise erneut steigen lassen.
3: Erst vorige Woche hatte der Benzinpreis einen neuen Höchststand erreicht. Da lag der Preis für ein Barrel Rohöl der Sorte Brent noch unter $100. Tanken wird nun mit hoher Wahrscheinlichkeit also noch einmal teurer werden. Dass der Preis für Rohöl und damit in Folge auch für Kraftstoffe steigt, liegt am Krieg im Iran. Das US-Militär und iranische Streitkräfte greifen sich in der Straße von Hormus weiterhin an und erschweren damit den Öltransport auf dieser wichtigen Handelsroute. Lea Matschullert, Redaktion.
1: Sparer in Deutschland können derzeit so hohe Tages- und Festgeldzinsen bei Banken kassieren wie lange nicht. Aktuell erhalten Anleger bei mindestens 11 Geldhäusern zeitweise einen Zinssatz über 3,5%, zeigt eine Analyse des Vergleichsportals Verivox. Hintergrund sind hohe Kapitalmarktzinsen und die Aussicht auf höhere Leitzinsen der EZB. Eine technische Störung bei der Flugsicherung hat auch heute erhebliche Auswirkungen auf den Luftverkehr in ganz Großbritannien. Nachdem gestern etwa bereits 1.300 Flüge ausgefallen waren, waren es heute Morgen erneut mehrere hundert. Der genaue Grund für die Störung war zunächst unklar. Eine Cyberattacke schließen die Behörden aber aus.
4: Wetter. Heute wird es auf Lanzarote und Fuerteventura überwiegend sonnig und trocken. Etwas Kalima bleibt besonders in höheren Luftschichten. An den Küsten werden etwa 28 bis 30 Grad erreicht, im Inselinneren bis zu 32 Grad. Dazu weht mäßiger Nordostwind. In Famara ist um 13.11 Uhr Fluthöchststand. Die Sonne geht um 20.07 Uhr unter.
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1: Ich bin Diana Kramer. Die Generaldebatte im Bundestag ist traditionell ein Schlagabtausch zwischen Regierung und Opposition. Heute ging es besonders hoch her. Im Mittelpunkt stand wie zu erwarten das Ergebnis der Landtagswahl in Sachsen-Anhalt. AfD-Chefin Alice Weidel eröffnete die Debatte.
2: Die Wähler in Sachsen-Anhalt haben es Ihnen in der Sprache des demokratischen Souveräns mit aller Klarheit mitgeteilt. Schwarz-Rot ist vorbei. Die Menschen wollen endlich einen Politikwechsel. Und sie wollen kein weiter so.
1: Bundeskanzler Friedrich Merz reagierte als zweiter Redner auf die Kritik der AfD.
3: Frau Weidel, heute können Sie vor Kraft kaum laufen. Sie haben ein bemerkenswertes, in jeder Hinsicht bemerkenswertes Wahlergebnis in Sachsen-Anhalt erzielt. Aber ich erlaube mir den Hinweis, Ihr eigentliches Wahlziel, in Sachsen-Anhalt die Mehrheit der Mandate zu erreichen, das haben Sie nicht erreicht. 56% der Wählerinnen und Wähler in Sachsen-Anhalt haben Sie nicht gewählt.
1: Bundeskanzler Friedrich Merz. Grünen-Fraktionschefin Katharina Dröge hat nach dem Sieg der AfD bei der Landtagswahl in Sachsen-Anhalt eine schonungslose Aufarbeitung durch die demokratischen Parteien gefordert. Es sei dringend Zeit, hier zu handeln, sagte Dröge in der Generaldebatte im Bundestag an die schwarz-rote Koalition gerichtet und sprach sich dafür aus, ein Verbot der AfD erneut zu prüfen. Der Preis für Rohöl der Referenzsorte Brent ist wieder über 100 US-Dollar je Barrel gestiegen. Hintergrund ist eine erneute Eskalation im Kampf zwischen den USA und Iran um die Kontrolle der Straße von Hormuz. Die Meerenge ist eine wichtige Schiffsroute für den weltweiten Öltransport. Die Folgen des verschärften Konflikts dürften damit auch hierzulande zu spüren sein. Steigt der Rohölpreis, wird tendenziell auch das Tanken und Heizen mit Öl und Gas wieder teurer. Mit einem Staatsbegräbnis wird der norwegische König Harald V. heute in Oslo beigesetzt. Dazu sind zahlreiche Monarchen und andere Mitglieder der europäischen Königshäuser sowie Staatsoberhäupter angereist. In Oslo haben zehntausende Menschen die feierliche Prozession des Sarges des verstorbenen Königs zur Domkirche verfolgt. Dort findet der Trauergottesdienst statt.
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5: Heute wird es auf Lanzarote und Fuerteventura überwiegend sonnig und trocken. Etwas Kalima bleibt besonders in höheren Luftschichten. An den Küsten werden etwa 28 bis 30 Grad erreicht, im Inselinneren bis zu 32 Grad. Dazu weht mäßiger Nordostwind. In Famara ist um 13.11 Uhr Fluthöchststand. Die Sonne geht um 20.07 Uhr unter.
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1: Mit Fabian von Davans. Zwei neue Übergriffe haben die Sicherheitsdebatte im öffentlichen Nahverkehr auf Lanzarote verschärft. In Puerto del Carmen hat ein Minderjähriger einen Busfahrer mit einem Messer bedroht. Fahrgäste haben eingegriffen, bis die Polizei eingetroffen ist. Bei einem weiteren Vorfall hat ein offenbar betrunkener Passagier versucht, einen Fahrer zu schlagen. Die Gewerkschaft fordert jetzt mehr Polizeipräsenz an Busbahnhöfen und wichtigen Umsteigepunkten. Puerto del Rosario unterstützt junge Menschen jetzt erstmals gezielt beim Bezahlen ihrer Mietkaution. Bewerben können sich Einwohner zwischen 18 und 35 Jahren. Die Förderung soll den hohen finanziellen Aufwand beim Einzug verringern. Neben der ersten Monatsmiete wird gewöhnlich gleichzeitig eine Kaution fällig. Nach Angaben der Stadt ist Puerto del Rosario die erste spanische Kommune mit einer solchen eigenen Förderung. Die Ausschreibung ist gestern veröffentlicht worden. Der geplante Umzug des Kraftwerks El Charco beschäftigt morgen das kanarische Parlament. Eine Initiative fordert den schrittweisen Wechsel von Puerto del Rosario nach Zurita. In Llanos Pelados soll dafür eine neue Umspannstation entstehen. Die benötigten Flächen gehören bereits der Stadt. Vor weiteren Entscheidungen sind allerdings technische Studien und eine Änderung der staatlichen Stromnetzplanung notwendig. Befürworter erwarten mehr Versorgungssicherheit und bessere Voraussetzungen für erneuerbare Energien.
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1: Der Mittwoch bleibt sonnig trocken und deutlich weniger heiß als gestern. Die Temperaturen erreichen an den Küsten knapp 30 Grad, im Inselinneren örtlich 32 Grad. Der Nordostwind weht mäßig, zeitweise frisch. Später ziehen im Norden und Westen einzelne Wolken auf. In Famara ist um 19.32 Uhr Ebbe-Tiefstand, Sonnenuntergang ist um 20.07 Uhr.
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1: Ich bin Thomas Blesking. Nach dem Wahlsieg der AfD in Sachsen-Anhalt hat Bundeskanzler Friedrich Merz die Partei im Bundestag scharf attackiert. Er warf ihr in der Generaldebatte zum Haushalt Verachtung der demokratischen Institutionen und eine permanente Herabsetzung der Repräsentanten des Staates vor.
2: AfD-Chefin Alice Weidel hatte vorher, wie so oft, vor allem Migration für die aktuelle Situation in Deutschland verantwortlich gemacht. Kanzler Merz konterte, wenn das wahr würde, was die AfD propagiere, nämlich Remigration, wären die Folgen dramatisch. Dann kann das Handwerk nicht mehr arbeiten, dann arbeitet kein einziges Pflegeheim mehr, dann arbeitet kein einziges Krankenhaus mehr. Das wäre das Ergebnis, so Merz. Immer wieder wurde er in seiner Rede von AfD-Abgeordneten durch Zwischenrufe unterbrochen, sodass Bundestagspräsidentin Klöckner einschreiten musste. Tine Klimach, Berlin.
1: Der Preis für Erdgas in Europa ist wegen der angespannten Lage im Nahen Osten weiter gestiegen. An der Börse in Amsterdam kostete eine Megawattstunde zeitweise mehr als 79 Euro, so viel wie seit Ende 2022 nicht mehr. Grund ist vor allem die Sorge, dass Flüssiggas aus der Golfregion länger ausfallen könnte. Besonders wichtig dabei ist Katar, das seine Produktion bereits stark gedrosselt hat. Anfang Juli hatte der Gaspreis noch bei gut 40 Euro gelegen. In Sachsen sollen vom kommenden Jahr an weitreichende Marschflugkörper gebaut werden. Das kündigte das US-israelische Rüstungsunternehmen Covenant an.
3: Die US-Firma Covenant will pro Jahr etwa 1000 Marschflugkörper im Raum Leipzig herstellen lassen. Die Produktion soll im kommenden Jahr starten, sagt die Covenant-Präsidentin. Und das Ziel seien 5000 Marschflugkörper pro Jahr. Der Marschflugkörper soll einen 200 Kilogramm schweren Gefechtskopf tragen können und bis zu 1500 Meter weit abgeschossen werden können. Und er soll insgesamt deutlich günstiger zu kaufen sein als bisher verfügbare Systeme. Lea Matschulat, Redaktion.
1: Eine technische Störung bei der Flugsicherung hat auch heute erhebliche Folgen auf den Luftverkehr in Großbritannien. Laut dem Flugdatenportal Flightradar24 wurden etliche Flüge am Londoner Airport Heathrow gecancelt. Gestern waren etwa 1300 Flüge ausgefallen. Eine Cyberattacke wird als Ursache aber ausgeschlossen.
4: Wetter. Der Mittwoch bleibt sonnig, trocken und deutlich weniger heiß als gestern. Die Temperaturen erreichen an den Küsten knapp 30 Grad, im Inselinneren örtlich 32 Grad. Der Nordostwind weht mäßig, zeitweise frisch. Später ziehen im Norden und Westen einzelne Wolken auf. In Famara ist um 19.32 Uhr Ebbe Tiefstand, Sonnenuntergang ist um 20.07 Uhr.
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5: Und an einem Mittwoch wie diesem freuen wir uns ganz besonders, dass Sie den richtigen Knopf gedrückt haben. Die richtige Einstellung sozusagen. Atlantis FM. Uns gibt's ja natürlich auch über Ihr Smartphone, über Ihren Smart Speaker, wie auch immer. Oder ganz klassisch über UKW FM hier auf Lanzarote, auf Fuerteventura. Entweder in der Gegend zum Beispiel von Arrecife auf 98,0. Oder Sie hören uns auf Fuerteventura in der Gegend von Coralejo auf 101,7. Jetzt mit George Benson und der Don't Let Me Be Lonely Tonight. Schön, dass Sie da sind.

0: waren Backstreet Boys ja auch unterwegs, immer noch. Auch als reifere Herren, warum auch nicht? Die beste Boyband der Welt. Kommt direkt nach den Beatles. Song for the Unloved, Atlantis FM. Gleich noch mit Diana Krall und unserem Spanischkurs. Denn den haben wir natürlich für Sie auch heute wieder im Programm an diesem 9. September. Schön, dass Sie da sind.
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Grüß aus Stansfield und you know how to love me. Heute ist Mittwoch, heute ist wieder Markttag in Costa Teguise, der Abendmarkt, der Freitagabendmarkt auf der lebhaften Plaza Pueblo Marinero. Das ist heute Abend wieder der Fall von 17 Uhr.

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1: So, einen wunderschönen guten Tag. Wieder bei unserem Spanischkurs. Sotis, Spaß an der Sprache. Ich hoffe, es hat Ihnen bislang Spaß gemacht. Jetzt werde ich Ihnen noch eine kleine Regel erklären, beziehungsweise eine kleine Hilfe mitgeben, damit Sie auch wissen, warum ich jetzt querer verändert habe zu IE, aber pedir zu I. Ja, das E jeweils. Und zwar ist das ganz einfach, denn die Variante, das E wird zu I, finden wir nur, und wenn ich sage nur, dann auch wirklich ausschließlich bei Verben, die auf IR enden. Ja, wenn Sie am Ende IR sehen, dann gibt es die Möglichkeit, es muss natürlich nicht sein, es kann auch anders sein, aber es gibt die Möglichkeit, dass das E zum I wird. Bei allen anderen Verben, das heißt bei den Verben auf ER und bei den Verben auf AR, könnte ich natürlich nur der Regel nach das E zum IE verwandeln. Ja? Also nochmal. ER und AR, da kann ich das E zum IE verwandeln. IR, da kann ich das E zum IE verwandeln oder aber zum I. Ja? Das heißt, da gibt es zwei Möglichkeiten. Bei ER gibt es nur die Möglichkeit, das E wird zum IE. So, jetzt haben wir genug unregelmäßige Verben durchgenommen. Machen wir weiter mit dem Komparativ und dem Superlativ. Komparativ, Superlativ, naja. Lassen wir mal die grammatikalischen Ausdrücke. Das ist einmal ein Vergleich und eine Steigerung. Ja, comparar heißt auch im Spanischen vergleichen. Wenn man die Preise vergleichen möchte, wäre das comparar. Ja, was bedeutet das jetzt mal in einem Satz? Wenn ich zum Beispiel zwei Autos vergleiche, das eine fährt schnell, das andere fährt schneller, dann würde ich den Komparativ benutzen. Und ja, im Spanischen ist das wieder mal fürchterlich einfach, denn egal vor welches Verb, ich setze einfach nur ein Mas davor, mehr. Das heißt, wenn ich es wörtlich übersetze, rápido, schnell, más rápido wäre mehr schnell und bedeutet so viel wie schneller. Das heißt, es gibt nicht diese Veränderung an dem Adjektiv direkt, sondern es wird wie im Englischen auch dieses more, nur dieses más davor gesetzt. Einige Beispiele, bonito, schön, wäre schöner, más bonito. Dulce, süß, süßer wäre más dulce. Suave, weich, wäre más suave. Lento wäre más lento, langsam und langsamer. Und höher oder höher wäre alto und más alto. Ist also sehr angenehm. Wenn ich jetzt das in einem Satz verwenden möchte, dann würde ich jetzt mal im Deutschen, Maria ist größer als ihre Schwester, dann hätte ich Maria es más alta que su hermana. Das heißt also, más que ist das, worauf ich hier achten muss. Más bedeutet größer, schneller, also es ist die Steigerung, beziehungsweise benutzt für den Komparativ. Und da brauche ich ja noch das als. Und das wäre das que. Also, Maria es más alta que su hermana. Oder, ich will jetzt keine Werbung machen, aber meinetwegen, el Citroën es más bonito que Seat. Einfach nur als Beispiel. Oder los días en España son más largos que los días en Alemania. Das trifft natürlich nur im Winter zu. Die Tage in Spanien sind länger als die Tage in Deutschland. Los días en España son más largos que los días en Alemania. Als anderes Beispiel könnte man nehmen: El televisor pequeño es más barato que el televisor grande. Der kleine Fernseher ist günstiger als der große. Ja, bis dahin eigentlich relativ leicht. Es gibt natürlich auch einige Ausnahmen, leider Gottes. Allerdings könnte man ja sagen, dass es sonst auch langweilig wird. Und zwar, gut ist ja auch im Deutschen nicht guter, sondern besser. Also, bueno wird zu mejor. Schlecht, malo, wird zu peor. Das heißt, peor wäre schlechter. Grande, groß, wird zu mayor, größer. Mucho, viel, wird zu más, mehr. Pequeño, klein, wird zu menor, kleiner. Wobei ich da sagen muss, dass viele, viele Spanier auch más pequeño sagen. Wäre theoretisch kein Problem, aber ja, sie können sozusagen beides nehmen, einmal menor und más pequeño. Und dann gibt es noch poco für wenig und weniger wäre menos. Ja, jetzt kann ich zu mayor und menor noch sagen, dass diese beiden Ausdrücke auch auf die Volljährigkeit anspielen. Und zwar menor de edad wäre weniger im Alter, das heißt also minderjährig. Und wenn man das, wenn man darüber spricht, dann sagt man einfach nur es menor, er ist minderjährig, oder es mayor, volljährig. Mayor de edad, auch hier. Und das wäre dann ja, minderjährig oder volljährig. Gut. Und bis morgen müssen Sie sich gedulden. Dann werden wir auch noch die Steigerung durchnehmen. Nämlich der größte, der schnellste, ja, der höchste Berg von Spanien, El Teide, etc. Aber das erst morgen. Bis dahin noch einen schönen noch einen schönen Tag. Hasta mañana. Adios.
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1: Ich bin Thomas Bleskin. AfD-Chefin Alice Weidel hat ihre Rede in der Haushaltsdebatte des Bundestags für scharfe Angriffe Richtung Bundesregierung und Bundeskanzler Friedrich Merz persönlich genutzt. Merz sei in Sachsen-Anhalt nicht nur abgestraft worden, die CDU sei pulverisiert worden, sagte sie beim ersten direkten Aufeinandertreffen mit dem Kanzler nach dem Wahlsonntag.
2: Kanzler Merz konterte kämpferisch, die AfD habe in Sachsen-Anhalt nicht die absolute Mehrheit erzielt. Nirgendwo in Deutschland werden sie mit dieser Politik die Mehrheit bekommen, sagte er. AfD-Chefin Weidel hatte vorher den Kurs der schwarz-roten Koalition scharf kritisiert. Ob Wirtschaft, Migration oder Energie, sie zeichnete das Bild eines Landes im Niedergang. Kanzler Merz attackierte die AfD vor allem wegen ihrer Außenpolitik. Die AfD stehe an der Seite Russlands, obwohl sie wisse, dass Russland auch die Sicherheit Deutschlands bedrohe. Er bezeichnete die AfD als destruktive Kraft, als böse und gefährlich. Tine Klimach, Berlin.
3: Das US-israelische Rüstungsunternehmen Covenant will im Raum Leipzig eine große Produktion weitreichender Marschflugkörper aufbauen. Die Fertigung des Systems Anthem soll im kommenden Jahr für europäische Kunden beginnen. Nach Firmenangaben sollen zunächst etwa 1000 Stück pro Jahr produziert werden, später bis zu 5000. Anthem kann einen 200 Kilogramm schweren Gefechtskopf tragen und soll deutlich weniger als $1 Million pro Stück kosten. Der Preis für Rohöl ist erneut gestiegen. Die Referenzsorte Brent liegt im Preis nun bei über $100 je Barrel. Diese Erhöhung dürfte auch die Kraftstoffpreise steigen lassen.
4: Erst vorige Woche hatte der Benzinpreis einen neuen Höchststand erreicht. Da lag der Preis für ein Barrel Rohöl der Sorte Brent noch unter $100. Tanken wird nun mit hoher Wahrscheinlichkeit also noch einmal teurer werden. Dass der Preis für Rohöl und damit in Folge auch für Kraftstoffe steigt, liegt am Krieg im Iran. Das US-Militär und iranische Streitkräfte greifen sich in der Straße von Hormus weiterhin an und erschweren damit den Öltransport auf dieser wichtigen Handelsroute. Lea Matschullert, Redaktion.
3: Reisen aus Deutschland in die USA sind auch in diesem Jahr deutlich zurückgegangen. Von Januar bis Juni lag das Minus nach Angaben des Deutschen Reiseverbands bei gut 14%. Als Gründe gelten unter anderem die politische Lage, hohe Preise und die Einreisebestimmungen. Trotzdem bleiben die USA voraussichtlich auch 2026 das beliebteste Fernreiseziel der Deutschen.
5: Wetter. Der Mittwoch bleibt sonnig, trocken und deutlich weniger heiß als gestern. Die Temperaturen erreichen an den Küsten knapp 30 Grad, im Inselinneren örtlich 32 Grad. Der Nordostwind weht mäßig, zeitweise frisch. Später ziehen im Norden und Westen einzelne Wolken auf. In Famara ist um 19.32 Uhr Ebbe Tiefststand, Sonnenuntergang ist um 20.07 Uhr.
6: Jo, und egal, was Sie gerade machen an diesem Mittwoch, an diesem 9. September, kurz vor zwei, vielleicht eine kleine Mittagspause, ein Ausflug hier über die Inseln, Sie haben vielleicht Urlaub, dann wünsche ich Ihnen eine richtig schöne Zeit hier auf Lanzarote, auf Fuerteventura und auf La Graciosa. Wir sind schon da, das Nachmittagsteam von Atlantis FM jetzt mit dem fantastischen, dem unvergleichlichen Al Jarreau und Gimme What You Got.

0: so ein Superstar, wie er im Buche steht. Ein ganz bescheidener, netter Kerl. Kamrat, kommt aus der Nähe von Wuppertal. Und ich habe ihn ein paar Mal treffen dürfen. Wirklich so ein sympathischer Kerl. Neues Single von ihm. Hark Yourself hier bei Atlantis FM.
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Beasley, wunderbar, und Things I Do for Love. Hier ist der Nachmittag mit Stefan Kaiser. Ja, die Queen of Pop, die regiert wieder die Tanzflächen. Madonna hat ja mit ihrem brandneuen Album Confessions 2 das spektakuläre Comeback des Jahres hingelegt. Ist übrigens die direkte Fortsetzung ihres legendären Dance-Klassikers von 2005. Satte 16 Songs lang liefert sie uns puren Club-Sound. Spielen wir demnächst auch gerne mal Songs draus. Ganz besonderes Highlight übrigens ist der Track Test, den sie zusammen mit ihrer Tochter Lourdes aufgenommen hat. Menschenskinder, also da müssen wir demnächst wirklich mal bei Madonna reinhören. Jetzt gibt's erstmal schöne, alte, bewährte Sachen von Madonna, kurz vor unseren Lokal- und Regionalnachrichten. Fabian ist schon da, der kommt gleich nach Madonna und Papa Don't Preach.

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1: Mit Fabian von Davans. Nach Beschwerden über üble Gerüche hat die Polizei ein Zirkusgelände in Arrecife kontrolliert. Dabei haben die Beamten eine große Grube für Abwasser entdeckt. Nach ihren Erkenntnissen sind Fäkalien aus Wohnwagen und Anlagen direkt in den Boden geleitet worden. Die Stadt verfügt in diesem Gebiet über ein öffentliches Abwassernetz. Gegen das Unternehmen ist ein Sanktionsverfahren wegen mehrerer möglicher Verstöße gegen das kanarische Abfallrecht eingeleitet worden. Lanzarote gehört bei kurzfristig angebotenen Unterkünften zu Spaniens am stärksten belasteten Urlaubsgebieten. Eine neue Auswertung hat fast 12.000 Anzeigen auf Airbnb und Booking erfasst. Das bedeutet Platz 6 unter 74 untersuchten spanischen Zielen. Innerhalb der Kanaren liegt Lanzarote an der Spitze. Auf 1.000 Einwohner kommen rechnerisch 73 Angebote. Allerdings können Unterkünfte gleichzeitig auf beiden Plattformen erscheinen und deshalb doppelt gezählt worden sein. Fuerteventura will die Versorgung pflegebedürftiger Menschen ausbauen, bleibt aber deutlich hinter dem Bedarf zurück. Rund 800 Menschen warten derzeit auf Leistungen oder einen geeigneten Betreuungsplatz. Das Cabildo plant bis zum Ende der Wahlperiode 442 Plätze. Zu Beginn waren es 332. Vorgesehen sind weitere Tageszentren, Wohnheime und 13 betreute Wohngemeinschaften. Eine Angleichung an die größeren Inseln erwartet der zuständige Inselrat frühestens in der nächsten Wahlperiode.
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1: Der Mittwoch bleibt sonnig trocken und deutlich weniger heiß als gestern. Die Temperaturen erreichen an den Küsten knapp 30 Grad, im Inselinneren örtlich 32 Grad. Der Nordostwind weht mäßig, zeitweise frisch. Später ziehen im Norden und Westen einzelne Wolken auf. In Famara ist um 19.32 Uhr Ebbe Tiefststand, Sonnenuntergang ist um 20.07 Uhr.

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Kenny Loggins und Conviction of the Heart. So, wenn Sie auf Fuerteventura unterwegs immer so ein bisschen den Wein kennenlernen möchten von Fuerteventura, gibt's da schöne Gelegenheiten, das Weintasting. Und der El Cotillo Afternoon Escape, so nennt sich dieses Programm, was angeboten wird. Und da gibt's an der Bodega Conatus in Lajares, La Oliva, mit anschließendem Ausflug zum Faro de Tostón El Cotillo. Ein schönes Kombiangebot. Also wenn Sie die vulkanische Weinarchitektur von Fuerteventura kennenlernen möchten und dann direkt mal im malerischen Fischerdorf El Cotillo was erleben möchten, empfehlen wir Ihnen das Weintasting und das El Cotillo Afternoon Escape. Buchbar auf Fuerteventura. Viel Spaß dabei und zum Wohl. Hier ist Eric Clapton und Breaking Point.

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1: Ich bin Thomas Bleskin. Nach dem Wahlsieg der AfD in Sachsen-Anhalt hat Bundeskanzler Friedrich Merz die Partei im Bundestag scharf attackiert. Er warf ihr in der Generaldebatte zum Haushalt Verachtung der demokratischen Institutionen und eine permanente Herabsetzung der Repräsentanten des Staates vor.
2: AfD-Chefin Alice Weidel hatte vorher, wie so oft, vor allem Migration für die aktuelle Situation in Deutschland verantwortlich gemacht. Kanzler Merz konterte, wenn das wahr würde, was die AfD propagiere, nämlich Remigration, wären die Folgen dramatisch. Dann kann das Handwerk nicht mehr arbeiten, dann arbeitet kein einziges Pflegeheim mehr, dann arbeitet kein einziges Krankenhaus mehr. Das wäre das Ergebnis, so Merz. Immer wieder wurde er in seiner Rede von AfD-Abgeordneten durch Zwischenrufe unterbrochen, sodass Bundestagspräsidentin Klöckner einschreiten musste. Tine Klimach, Berlin.
1: Der Preis für Erdgas in Europa ist wegen der angespannten Lage im Nahen Osten weiter gestiegen. An der Börse in Amsterdam kostete eine Megawattstunde zeitweise mehr als 79 Euro, so viel wie seit Ende 2022 nicht mehr. Grund ist vor allem die Sorge, dass Flüssiggas aus der Golfregion länger ausfallen könnte. Besonders wichtig dabei ist Katar, das seine Produktion bereits stark gedrosselt hat. Anfang Juli hatte der Gaspreis noch bei gut 40 Euro gelegen. In Sachsen sollen vom kommenden Jahr an weitreichende Marschflugkörper gebaut werden. Das kündigte das US-israelische Rüstungsunternehmen Covenant an.
3: Die US-Firma Covenant will pro Jahr etwa 1000 Marschflugkörper im Raum Leipzig herstellen lassen. Die Produktion soll im kommenden Jahr starten, sagt die Covenant-Präsidentin. Und das Ziel seien 5000 Marschflugkörper pro Jahr. Der Marschflugkörper soll einen 200 Kilogramm schweren Gefechtskopf tragen können und bis zu 1500 Meter weit abgeschossen werden können. Und er soll insgesamt deutlich günstiger zu kaufen sein als bisher verfügbare Systeme. Lea Matschulat, Redaktion.
1: Eine technische Störung bei der Flugsicherung hat auch heute erhebliche Folgen auf den Luftverkehr in Großbritannien. Laut dem Flugdatenportal Flightradar24 wurden etliche Flüge am Londoner Airport Heathrow gecancelt. Gestern waren etwa 1300 Flüge ausgefallen. Eine Cyberattacke wird als Ursache aber ausgeschlossen.
4: Wetter. Der Mittwoch bleibt sonnig trocken und deutlich weniger heiß als gestern. Die Temperaturen erreichen an den Küsten knapp 30 Grad, im Inselinneren örtlich 32 Grad. Der Nordostwind weht mäßig, zeitweise frisch. Später ziehen im Norden und Westen einzelne Wolken auf. In Famara ist um 19.32 Uhr Ebbe Tiefststand, Sonnenuntergang ist um 20.07 Uhr.
5: Jo, hier sind's. Kurz vor drei an diesem Mittwochnachmittag. Heute der 9. September. Schön, dass Sie da sind. Gleich mit Musik von Genesis, von Loy. Und das ist Usher und Simple Things

0: Genesis und Tell Me Why hier bei Atlantis FM. Schönen Nachmittag mit uns hier auf den Kanarischen Inseln, auf Lanzarote, auf Fuerteventura und auf La Graciosa.
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Ja, sind die Isley Brothers und Think. So, das war's von uns an diesem Mittwoch. Mittwoch heißt ja immer 20 bis 22 Uhr, auch heute Abend wieder Silvia Kahrs. Die beliebteste, die netteste, die tollste Niederländerin hier der Insel. Ich spreche aus eigener Erfahrung. Eine ganz liebe Kollegin, die macht heute Abend wieder ihre Radiosendung von 20 bis 22 Uhr. Nicht verpassen. Und Silke kommt gleich nach 16 Uhr. Darauf können Sie sich auch sehr freuen. Ab 16 Uhr die Insel-News mit vielen Infos, mit toller Musik und einfach nur einen schönen Nachmittag erleben an diesem 9. September. Ich bin da mal raus. Stefan Kaiser ist mein Name. Und das sind Toto und Stop Loving You. Wir hören uns wieder morgen am Donnerstag. Einen schönen Nachmittag noch hier auf den Kanarischen Inseln mit Atlantis FM.

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1: Ich bin Thomas Bleskin. AfD-Chefin Alice Weidel hat ihre Rede in der Haushaltsdebatte des Bundestags für scharfe Angriffe Richtung Bundesregierung und Bundeskanzler Friedrich Merz persönlich genutzt. Merz sei in Sachsen-Anhalt nicht nur abgestraft worden, die CDU sei pulverisiert worden, sagte sie beim ersten direkten Aufeinandertreffen mit dem Kanzler nach dem Wahlsonntag.
2: Kanzler Merz konterte kämpferisch, die AfD habe in Sachsen-Anhalt nicht die absolute Mehrheit erzielt. Nirgendwo in Deutschland werden sie mit dieser Politik die Mehrheit bekommen, sagte er. AfD-Chefin Weidel hatte vorher den Kurs der schwarz-roten Koalition scharf kritisiert. Ob Wirtschaft, Migration oder Energie, sie zeichnete das Bild eines Landes im Niedergang. Kanzler Merz attackierte die AfD vor allem wegen ihrer Außenpolitik. Die AfD stehe an der Seite Russlands, obwohl sie wisse, dass Russland auch die Sicherheit Deutschlands bedrohe. Er bezeichnete die AfD als destruktive Kraft, als böse und gefährlich. Tine Klimach, Berlin.
1: Das US-israelische Rüstungsunternehmen Covenant will im Raum Leipzig eine große Produktion weitreichender Marschflugkörper aufbauen. Die Fertigung des Systems Anthem soll im kommenden Jahr für europäische Kunden beginnen. Nach Firmenangaben sollen zunächst etwa 1000 Stück pro Jahr produziert werden, später bis zu 5000. Anthem kann einen 200 Kilogramm schweren Gefechtskopf tragen und soll deutlich weniger als $1 Million pro Stück kosten. Der Preis für Rohöl ist erneut gestiegen. Die Referenzsorte Brent liegt im Preis nun bei über $100 je Barrel. Diese Erhöhung dürfte auch die Kraftstoffpreise steigen lassen.
3: Erst vorige Woche hatte der Benzinpreis einen neuen Höchststand erreicht. Da lag der Preis für ein Barrel Rohöl der Sorte Brent noch unter $100. Tanken wird nun mit hoher Wahrscheinlichkeit also noch einmal teurer werden. Dass der Preis für Rohöl und damit in Folge auch für Kraftstoffe steigt, liegt am Krieg im Iran. Das US-Militär und iranische Streitkräfte greifen sich in der Straße von Hormus weiterhin an und erschweren damit den Öltransport auf dieser wichtigen Handelsroute. Lea Matschullert, Redaktion.
1: Reisen aus Deutschland in die USA sind auch in diesem Jahr deutlich zurückgegangen. Von Januar bis Juni lag das Minus nach Angaben des Deutschen Reiseverbands bei gut 14%. Als Gründe gelten unter anderem die politische Lage, hohe Preise und die Einreisebestimmungen. Trotzdem bleiben die USA voraussichtlich auch 2026 das beliebteste Fernreiseziel der Deutschen.
4: Wetter. Der Abend bleibt auf Lanzarote und Fuerteventura trocken und weitgehend klar. Die Temperaturen sinken langsam auf Werte um 24 Grad. Etwas Kaliber hält sich noch in höheren Luftschichten. Der mäßige Nordostwind bleibt spürbar. Morgen früh ist in Famare um 7.39 Uhr Ebbe Tiefstand. Die Sonne geht dort um 7.37 Uhr auf.
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5: Am Mittwoch heute hier, der 9.9. Richtige Schnapszahl. Begrüße Sie, freue mich, dass Sie dabei sind. Kurz vor 4 ist es, einen guten Nachmittag wünsche ich Ihnen. Hier ist John Lee Hooker.

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Genau, war das Blood Music. Kanye Williams war das an diesem Mittwoch und bei uns übrigens auch gleich im Laufe der Sendung noch mehr Lokalnachrichten. Ausgetippt haben wir auch noch für Sie, der Veranstaltungskalender auch noch mit dabei, aber jetzt gibt's erstmal die Nachrichten aus Deutschland und der Welt und vorher haben wir auch noch Music. Bruno Mars haben wir aufgelegt und das hier sind Culture Bounce.

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1: Ich bin Thomas Bleskin. Bundeskanzler Friedrich Merz hat die AfD nach ihrem Wahlsieg in Sachsen-Anhalt im Bundestag scharf angegriffen. In der Generaldebatte warf der CDU-Chef der Partei vor, demokratische Institutionen zu verachten und Deutschland destabilisieren zu wollen.
2: Das Ergebnis der Wahl in Sachsen-Anhalt verschafft der AfD neues Selbstbewusstsein. Die Zeiten von Schwarz-Rot seien vorbei, sagte AfD-Chefin Weidel. Kanzler Merz hielt dagegen.
3: Ja, Frau Weidel, heute können Sie vor Kraft kaum laufen.
2: Die AfD sei besonders dort erfolgreich, wo sich Menschen wirtschaftlich und gesellschaftlich abgehängt fühlten, so Grünchefin Dröge. Hier müssten die demokratischen Parteien handeln. Rechtsextremismus sei kein ostdeutsches Problem. Tine Klimach, Berlin.
1: CDU, SPD, Grüne und Linke in Sachsen-Anhalt lehnen auch nach der Wahl Gespräche über eine Zusammenarbeit mit der AfD ab. Damit bleibt offen, wie eine Regierung zustande kommen soll. Die AfD verfügt über 39 der 83 Sitze im Landtag und verfehlt die absolute Mehrheit um 3 Mandate. Das BSW hat sich zu einer möglichen Zusammenarbeit bislang nicht festgelegt und will zunächst über das Gesprächsangebot der AfD beraten. Das US-israelische Rüstungsunternehmen Covenant will im Raum Leipzig eine große Produktion weitreichender Marschflugkörper aufbauen. Die Fertigung des Systems Anthem soll im kommenden Jahr für europäische Kunden beginnen.
4: Angeblich ist Covenant schon im Gespräch mit der Bundeswehr. Eine offizielle Bestätigung dafür gibt es aber nicht. Auch ist die genaue Reichweite von Anthem bisher nicht bekannt. Die des vergleichbaren Taurus der Luftwaffe liegt bei 500 Kilometern. Deutschland und die europäischen NATO-Verbündeten bemühen sich derzeit, weitreichende Waffensysteme als Antwort auf die russische Bedrohung zu beschaffen. Für Sachsen würde die Produktion ein Plus an spezialisierten Arbeitsplätzen sowie Aufträge für regionale Zulieferer bedeuten. Tanja Wagner, Nachrichtenredaktion.
1: Die Autofahrer in Deutschland haben im vergangenen Jahr etwas mehr Strecke zurückgelegt als 2024. Nach Angaben des Kraftfahrtbundesamtes kamen sie insgesamt auf 562 Milliarden Kilometer. Rechnet man noch Lastwagen, Motorräder und andere zugelassene Kraftfahrzeuge hinzu, lag die gesamte Fahrleistung bei fast 675 Milliarden Kilometern. Grundlage der Statistik sind die Kilometerstände bei den Hauptuntersuchungen.
5: Wetter. Der Abend bleibt auf Lanzarote und Fuerteventura trocken und weitgehend klar. Die Temperaturen sinken langsam auf Werte um 24 Grad. Etwas Kalima hält sich noch in höheren Luftschichten. Der mäßige Nordostwind bleibt spürbar. Morgen früh ist in Famara um 7.39 Uhr Ebbe Tiefstand. Die Sonne geht dort um 7.37 Uhr auf.
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6: Na, Mittwoch heute, der 9. September. Ich begrüße Sie, freue mich, dass Sie dabei sind. Bei uns auch gleich in dieser Stunde wieder die Lokalnachrichten und der Veranstaltungskalender. Aber jetzt gibt's erstmal mir, Silke, einen guten Nachmittag wünsche ich Ihnen. Ihr seid direkt.

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1: Mit Fabian von Davans. Lanzarote und Fuerteventura erleben heute den Höhepunkt der aktuellen Hitzewelle. Direkt an den Küsten werden meist 30 bis 33 Grad erreicht. Im Süden, Westen und Inselinneren sind bis zu 36 Grad möglich. Die Wetteragentur AEMET hat deshalb bis 20 Uhr Warnstufe Gelb ausgerufen. Auch die Nacht bringt kaum Abkühlung. Örtlich sinken die Werte nicht unter 25 Grad. Die Behörden empfehlen, körperliche Belastungen zu vermeiden und ausreichend zu trinken. Rettungsschwimmer haben gestern vor La Oliva auf Fuerteventura gleich zwei Menschen aus akuter Gefahr gerettet. In El Cotillo ist ein Paddleboarder durch den Wind abgetrieben. Ein Retter ist rund 300 Meter zu ihm geschwommen und hat ihn zurückgezogen. Später hat eine Strömung einen italienischen Urlauber bei Grandes Playas 200 Meter aufs Meer getrieben. Fünf Rettungsschwimmer haben den völlig erschöpften Mann sicher an Land gebracht. Bei einem Feuer in Magues auf Lanzarote ist gestern ein 89 Jahre alter Mann verletzt worden. Der Brand ist gegen 18 Uhr in einer Garage an der Calle Las Casillas ausgebrochen. Bewohner haben das Gebäude noch vor dem Eintreffen der Feuerwehr verlassen. Der Senior hat mittelschwere Verbrennungen an einem Bein erlitten. Rettungskräfte haben ihn ins Krankenhaus Dr. José Molina Rosa gebracht. Die Feuerwehr hat den Brand gelöscht und das Gebäude belüftet.
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0: Abend bleibt auf Lanzarote und Fuerteventura trocken und weitgehend klar. Die Temperaturen sinken langsam auf Werte um 24 Grad. Etwas Kalima hält sich noch in höheren Luftschichten. Der mäßige Nordostwind bleibt spürbar. Morgen früh ist in Famar um 7.39 Uhr Ebbe Tiefstand. Die Sonne geht dort um 7.37 Uhr auf.
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2: In Arrecife ist der Zirkus aufgebaut, das große Zelt auch gar nicht zu übersehen, an der Via Medullar gegenüber des Aldis in Arrecife, direkt beim Gerichtsgebäude, dort auf dem großen Parkplatz, das Zirkuszelt. Und da wird wirklich alles gezeigt, was zu einem guten Zirkus dazugehört. Von Clowns über Artisten, Akrobaten, auch den Trapezkünstlern, natürlich auch Jongleure und Komiker mit dabei. Also wirklich ein großer Zirkus. Also für alle Fans der Manege dies ein Muss. Übrigens mehr Infos auch online über zirkuszoppis.es. Zwei Vorstellungen gibt es jeweils am Wochenende. Die eine beginnt um 17 Uhr, die zweite Vorstellung dann um 19.30 Uhr. Ab einer Stunde vor Vorstellungsbeginn sind die Abendkassen geöffnet und der Zirkus gastiert dort noch bis zum 27. September.

Na, grüß Gott, Heon war das an diesem Mittwoch und bei uns übrigens auch gleich wieder die Nachrichten aus Deutschland und der Welt. Das heißt, ich verabschiede mich für heute von Ihnen, aber wenn Sie mögen, haben wir uns morgen ab 8 Uhr zur neuen Ausgabe der Insel News wieder und na unbedingt dranbleiben, denn heute Abend ab 20 Uhr hier an dieser Stelle meine Kollegin Sylvia Gars mit ihrem besten Mix. Na, jetzt bei uns vor den aktuellen Meldungen aber auch noch Music. Bobby Sand haben wir aufgelegt und das ist Keith Urban. Na, wünsche noch einen besten Abend. Tschüss, bis morgen.

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1: Ich bin Thomas Bleskin. Bundeskanzler Merz hat die AfD 3 Tage nach ihrem Wahlsieg in Sachsen-Anhalt im Bundestag scharf angegriffen. Er warf der Partei vor, demokratische Institutionen verächtlich zu machen und Deutschland destabilisieren zu wollen. AfD-Chefin Weidel erklärte dagegen, die schwarz-rote Koalition sei politisch am Ende. Während der Rede des Kanzlers kam es immer wieder zu Zwischenrufen aus den Reihen der AfD. Bundestagspräsidentin Klöckner drohte mehreren Abgeordneten deshalb mit einem Ausschluss aus dem Saal. Nach einer Serie von Sabotageangriffen auf das Stromnetz in mehreren Bundesländern kommt der tatverdächtige 48-Jährige in U-Haft. Die Staatsanwaltschaft wirft ihm unter anderem das Herbeiführen einer Sprengstoffexplosion, die Störung öffentlicher Betriebe und die Zerstörung wichtiger Arbeitsmittel vor.
2: Der Verdächtige soll an mehreren Orten in Nordrhein-Westfalen, Brandenburg und Sachsen versucht haben, Stromleitungen in der Nähe von Kohlekraftwerken zu sabotieren. In einigen Fällen ist ihm das gelungen. Mit selbstgebauten Raketen soll er einen Draht über Hochspannungsleitungen geschossen haben. Mindestens 2-mal kam es dadurch zu Kurzschlüssen und einzelne Blöcke von Kraftwerken wurden lahmgelegt. Der 48-Jährige soll Bekennerschreiben in seinem Namen verfasst haben. Sein Motiv: Umweltschutz, der Kampf gegen fossile Energieträger, wie eben Kohlekraftwerke. Tine Klimach, Nachrichtenredaktion.
1: Mit dem kommenden Jahr gibt es den Personalausweis für alle, die wollen, auch digital. Am 2. Januar soll die DU-App für Smartphones scharf geschaltet werden. Bundesdigitalminister Wildberger stellte sie heute in Berlin vor.
3: Grün-Blau ist die App gehalten, mit einem schwarz-rot-goldenen Streifen an der Seite. Damit können sich deutsche Bürger quasi ihren Personalausweis-Zwilling aufs Handy laden. Perspektivisch dann auch andere Papiere wie etwa den Führerschein. Der große Vorteil: es wird einfacher, sich online auszuweisen, ohne komplizierte Identverfahren. Direkt am 2. Januar geht es los mit 40 Anbietern, wie der Post, verschiedenen Banken und einigen Strom- und Telefonanbietern oder auch Hochschulen, Kommunen und Bundesländern. Tanja Wagner, Nachrichtenredaktion.
1: 1,5 Wochen vor der Abgeordnetenhauswahl in Berlin ermittelt die Staatsanwaltschaft Hannover gegen den SPD-Spitzenkandidaten Krach. In Hannover und Berlin wurden insgesamt 3 Objekte durchsucht, darunter nach Medienberichten auch die Berliner SPD-Zentrale. Zu den konkreten Vorwürfen äußerte sich die Staatsanwaltschaft nicht. Krach lässt die Anschuldigungen zurückweisen.
4: Wetter. Der Abend bleibt auf Lanzarote und Fuerteventura trocken und weitgehend klar. Die Temperaturen sinken langsam auf Werte um 24 Grad. Etwas Kaliber hält sich noch in höheren Luftschichten. Der mäßige Nordostwind bleibt spürbar. Morgen früh ist in Famare um 7.39 Uhr Ebbe Tiefstand. Die Sonne geht dort um 7.37 Uhr auf.
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3: Mit Fabian von Davans. Fuerteventura startet mit den größten Sekundarschulklassen der Kanaren ins neue Schuljahr. Durchschnittlich sitzen dort 22,5 Jugendliche in einer Klasse. Der kanarische Mittelwert liegt bei 21,2. In Grundschulen und Kindergärten erreicht die Insel durchschnittlich 18,8 Kinder pro Gruppe. Der Elternverband FIMAPA hält selbst diese Zahlen für geschönt. In stark belegten Schulen liegen die tatsächlichen Klassengrößen demnach deutlich höher. Ohne neue Gebäude lassen sich die Klassen kaum verkleinern. Auch Lanzarotes Schulen gehen mit überfüllten Klassen ins Schuljahr. In Kindergärten und Grundschulen lernen durchschnittlich 19,2 Kinder gemeinsam. Das ist der höchste Wert der Kanaren. In der Sekundarstufe liegt die Insel mit 22,2 Schülern knapp hinter Fuerteventura. Der Elternverband kritisiert außerdem fehlende Wartung und jahrelange Übergangslösungen. In Costa Teguise werden Kinder seit fast zwei Jahrzehnten in provisorischen Klassenräumen unterrichtet. Ein zusätzliches Facharztzentrum soll die medizinische Versorgung auf Lanzarote entlasten. Die kanarische Gesundheitsbehörde hat dafür Räume in Costa Teguise angemietet. Das Zentrum im Calypso Center umfasst 1460 Quadratmeter. Es ergänzt künftig ambulant das Krankenhaus Dr. José Molina Orosa. Mehr als 4700 Patienten warten derzeit auf einen Facharzttermin. Besonders lang sind die Listen in Gynäkologie, Chirurgie, Rehabilitation und Dermatologie.
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3: Wetter. Der Abend bleibt auf Lanzarote und Fuerteventura trocken und weitgehend klar. Die Temperaturen sinken langsam auf Werte um 24 Grad. Etwas Kalima hält sich noch in höheren Luftschichten. Der mäßige Nordostwind bleibt spürbar. Morgen früh ist in Famara um 7.39 Uhr Ebbe Tiefstand. Die Sonne geht dort um 7.37 Uhr auf.

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1: Ich bin Thomas Bleskin. Bundeskanzler Merz hat die AfD 3 Tage nach ihrem Wahlsieg in Sachsen-Anhalt im Bundestag scharf angegriffen. Er warf der Partei vor, demokratische Institutionen verächtlich zu machen und Deutschland destabilisieren zu wollen. AfD-Chefin Weidel erklärte dagegen, die schwarz-rote Koalition sei politisch am Ende. Während der Rede des Kanzlers kam es immer wieder zu Zwischenrufen aus den Reihen der AfD. Bundestagspräsidentin Klöckner drohte mehreren Abgeordneten deshalb mit einem Ausschluss aus dem Saal. Nach einer Serie von Sabotageangriffen auf das Stromnetz in mehreren Bundesländern kommt der tatverdächtige 48-Jährige in U-Haft. Die Staatsanwaltschaft wirft ihm unter anderem das Herbeiführen einer Sprengstoffexplosion, die Störung öffentlicher Betriebe und die Zerstörung wichtiger Arbeitsmittel vor.
2: Der Verdächtige soll an mehreren Orten in Nordrhein-Westfalen, Brandenburg und Sachsen versucht haben, Stromleitungen in der Nähe von Kohlekraftwerken zu sabotieren. In einigen Fällen ist ihm das gelungen. Mit selbstgebauten Raketen soll er einen Draht über Hochspannungsleitungen geschossen haben. Mindestens 2-mal kam es dadurch zu Kurzschlüssen und einzelne Blöcke von Kraftwerken wurden lahmgelegt. Der 48-Jährige soll Bekennerschreiben in seinem Namen verfasst haben. Sein Motiv: Umweltschutz, der Kampf gegen fossile Energieträger wie eben Kohlekraftwerke. Tine Klimach, Nachrichtenredaktion.
1: Mit dem kommenden Jahr gibt es den Personalausweis für alle, die wollen, auch digital. Am 2. Januar soll die DU-App für Smartphones scharf geschaltet werden. Bundesdigitalminister Wildberger stellte sie heute in Berlin vor.
3: Grün-blau ist die App gehalten, mit einem schwarz-rot-goldenen Streifen an der Seite. Damit können sich deutsche Bürger quasi ihren Personalausweis-Zwilling aufs Handy laden. Perspektivisch dann auch andere Papiere, wie etwa den Führerschein. Der große Vorteil: es wird einfacher, sich online auszuweisen, ohne komplizierte Identverfahren. Direkt am 2. Januar geht es los mit 40 Anbietern, wie der Post, verschiedenen Banken und einigen Strom- und Telefonanbietern oder auch Hochschulen, Kommunen und Bundesländern. Tanja Wagner, Nachrichtenredaktion.
1: 1,5 Wochen vor der Abgeordnetenhauswahl in Berlin ermittelt die Staatsanwaltschaft Hannover gegen den SPD-Spitzenkandidaten Krach. In Hannover und Berlin wurden insgesamt 3 Objekte durchsucht, darunter nach Medienberichten auch die Berliner SPD-Zentrale. Zu den konkreten Vorwürfen äußerte sich die Staatsanwaltschaft nicht. Krach lässt die Anschuldigungen zurückweisen.
4: Wetter. Der Abend bleibt auf Lanzarote und Fuerteventura trocken und weitgehend klar. Die Temperaturen sinken langsam auf Werte um 24 Grad. Etwas Kalima hält sich noch in höheren Luftschichten. Der mäßige Nordostwind bleibt spürbar. Morgen früh ist in Famare um 7.39 Uhr Ebbe Tiefstand. Die Sonne geht dort um 7.37 Uhr auf.
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1: Ich bin Thomas Bleskin. Bundeskanzler Merz hat die AfD 3 Tage nach ihrem Wahlsieg in Sachsen-Anhalt im Bundestag scharf angegriffen. Er warf der Partei vor, demokratische Institutionen verächtlich zu machen und Deutschland destabilisieren zu wollen. AfD-Chefin Weidel erklärte dagegen, die schwarz-rote Koalition sei politisch am Ende. Während der Rede des Kanzlers kam es immer wieder zu Zwischenrufen aus den Reihen der AfD. Bundestagspräsidentin Klöckner drohte mehreren Abgeordneten deshalb mit einem Ausschluss aus dem Saal. Nach einer Serie von Sabotageangriffen auf das Stromnetz in mehreren Bundesländern kommt der tatverdächtige 48-Jährige in U-Haft. Die Staatsanwaltschaft wirft ihm unter anderem das Herbeiführen einer Sprengstoffexplosion, die Störung öffentlicher Betriebe und die Zerstörung wichtiger Arbeitsmittel vor.
2: Der Verdächtige soll an mehreren Orten in Nordrhein-Westfalen, Brandenburg und Sachsen versucht haben, Stromleitungen in der Nähe von Kohlekraftwerken zu sabotieren. In einigen Fällen ist ihm das gelungen. Mit selbstgebauten Raketen soll er einen Draht über Hochspannungsleitungen geschossen haben. Mindestens 2-mal kam es dadurch zu Kurzschlüssen und einzelne Blöcke von Kraftwerken wurden lahmgelegt. Der 48-Jährige soll Bekennerschreiben in seinem Namen verfasst haben. Sein Motiv: Umweltschutz, der Kampf gegen fossile Energieträger, wie eben Kohlekraftwerke. Tine Klimach, Nachrichtenredaktion.
1: Mit dem kommenden Jahr gibt es den Personalausweis für alle, die wollen, auch digital. Am 2. Januar soll die DU-App für Smartphones scharf geschaltet werden. Bundesdigitalminister Wildberger stellte sie heute in Berlin vor.
3: Grün-blau ist die App gehalten, mit einem schwarz-rot-goldenen Streifen an der Seite. Damit können sich deutsche Bürger quasi ihren Personalausweis-Zwilling aufs Handy laden. Perspektivisch dann auch andere Papiere, wie etwa den Führerschein. Der große Vorteil: es wird einfacher, sich online auszuweisen, ohne komplizierte Identverfahren. Direkt am 2. Januar geht es los mit 40 Anbietern, wie der Post, verschiedenen Banken und einigen Strom- und Telefonanbietern oder auch Hochschulen, Kommunen und Bundesländern. Tanja Wagner, Nachrichtenredaktion.
1: 1,5 Wochen vor der Abgeordnetenhauswahl in Berlin ermittelt die Staatsanwaltschaft Hannover gegen den SPD-Spitzenkandidaten Krach. In Hannover und Berlin wurden insgesamt 3 Objekte durchsucht, darunter nach Medienberichten auch die Berliner SPD-Zentrale. Zu den konkreten Vorwürfen äußerte sich die Staatsanwaltschaft nicht. Krach lässt die Anschuldigungen zurückweisen.
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Ja, einen schönen guten Abend. Tatsächlich, es ist mal wieder Mittwoch. Ich kann es selber auch nicht glauben, aber es ist so. Es ist der 9. September und das heißt, es ist wieder Zeit für Silvias Mix. Und ich freue mich, dass Sie eingeschaltet haben bei dieser wunderbaren Radiosendung. Sender Atlantis FM, Just Good Music. And I'm going to play some good music for you tonight. 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
2: Ich bin Katrin Müller. Nach einer Serie von Sabotageangriffen auf das Stromnetz in mehreren Bundesländern kommt der tatverdächtige 48-Jährige in Haft. Es wurde Haftbefehl gegen den Mann erlassen. Die Staatsanwaltschaft wirft ihm unter anderem das Herbeiführen einer Sprengstoffexplosion, die Störung öffentlicher Betriebe und die Zerstörung wichtiger Arbeitsmittel vor.
3: Der Verdächtige soll an mehreren Orten in Nordrhein-Westfalen, Brandenburg und Sachsen versucht haben, Stromleitungen in der Nähe von Kohlekraftwerken zu sabotieren. In einigen Fällen ist ihm das gelungen. Mit selbstgebauten Raketen soll er einen Draht über Hochspannungsleitungen geschossen haben. Mindestens zweimal kam es dadurch zu Kurzschlüssen und einzelne Blöcke von Kraftwerken wurden lahmgelegt. Der 48-Jährige soll Bekennerschreiben in seinem Namen verfasst haben. Sein Motiv: Umweltschutz, der Kampf gegen fossile Energieträger wie eben Kohlekraftwerke. Tine Klimach, Nachrichtenredaktion.
2: Bundeskanzler Friedrich Merz hat sich skeptisch zu einem möglichen Verbotsverfahren gegen die AfD geäußert. Die rechtlichen Hürden seien sehr hoch, sagte der CDU-Chef. Zudem lasse sich das Problem seiner Ansicht nach nicht durch ein Verbot der Partei lösen. Merz hatte die AfD nach ihrem Wahlsieg in Sachsen-Anhalt im Bundestag scharf angegriffen. In der Generaldebatte warf der CDU-Chef der Partei vor, demokratische Institutionen zu verachten und Deutschland destabilisieren zu wollen. Fahnen auf Halbmast nicht nur in Norwegen. Mit einem Trauerzug durch Oslo ist Norwegens verstorbener König Harald V. an seine letzte Ruhestätte geleitet worden. Der Abschied des vom Volk geliebten Monarchen verlief tränenreich.
4: Zehntausende Zuschauer verfolgten den Trauerzug vom Schloss zur Domkirche in Oslo. Andächtige Stille herrschte, als der Sarg von König Harald von einem Auto im Schritttempo durch die Stadt gezogen wurde. Hinter ihm gingen neben der Königsfamilie ein großer Teil des europäischen Hochadels. Sowohl Königin Mette Marit als auch Kronprinzessin Ingrid Alexandra verdrückten Tränen. Aus Oslo, Julia Weschenbach.
2: Zum Fußball. Der VfB Stuttgart hat zum Auftakt der Champions League einen Heimsieg gefeiert. Dank eines Dreierpacks von Ermedin Demirovic gewann Stuttgart gegen Norwegens Meister Viking Stavanger mit 3:1. Der Stürmer erzielte seine Treffer schon vor der Pause in der 20., 26. und 32. Minute.
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